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4: Der Himmel, ja, der bleibt meist stark bewölkt und immer wieder ziehen Regenschauer durch. Vor allem sind auch Gewitter möglich, besonders in Osttirol. Die Temperaturen, die gehen langsam zurück und sorgen für einen deutlich frischeren Abend. Am Dienstag dann eine Kaltfront und um einiges feuchter und kühler. Da schreiben wir Temperaturen zwischen 16 bis 22 Grad.
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5: Im Studio Alina Wagatzer. Die weltweiten Ausgaben für Atomwaffen haben einen neuen Höchststand erreicht. Im vergangenen Jahr haben die neun Atommächte, darunter die USA, China, Russland oder auch Großbritannien, rund 119 Milliarden Dollar in ihre Atomarsenale investiert. Das sind rund 19% mehr als im Vorjahr. Experten warnen vor einem neuen nuklearen Wettrüsten. Zudem würde der zunehmende Einsatz von künstlicher Intelligenz das Risiko eines Atomwaffeneinsatzes erhöhen. Der Sommer an der Adria bringt heuer ungewöhnlich hohe Wassertemperaturen von bis zu 29 Grad. Diese Rekordwärme begünstigt allerdings auch eine starke Vermehrung von Quallen. Experten warnen vor einer möglichen Qualleninvasion entlang der Küsten von Istrien, Dalmatien und den kroatischen Inseln. Verstärkt wird das Problem durch die Überfischung der Adria, wodurch natürliche Fressfeinde fehlen. Ein ungewöhnlich starkes Erdbeben hat vor der Nordwestküste Kubas für Aufregung gesorgt. Die US-Erdbebenwarte hat eine Stärke von 6,1 registriert. Das Beben war auch in Teilen Mexikos und im US-Bundesstaat Florida zu spüren. Größere Schäden oder Verletzte gibt es bislang nicht. Und mitten während einer Zirkusvorstellung ist in Schladming unerwartet eine kleine Eseldame auf die Welt gekommen. Muttertier und Eselbaby sind wohlauf. Das Jungtier hat kurz nach der Geburt bereits erste Schritte gemacht.
1: Das waren die neuesten News und hier ist wieder Tirols beste Musik am Morgen. 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
3: Der Himmel, ja, der bleibt meist stark bewölkt und immer wieder ziehen Regenschauer durch. Vor allem sind auch Gewitter möglich, besonders in Osttirol. Die Temperaturen, die gehen langsam zurück und sorgen für einen deutlich frischeren Abend. Am Dienstag dann eine Kaltfront und um einiges feuchter und kühler. Da schreiben wir Temperaturen zwischen 16 bis 22 Grad.
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3: Der Himmel, ja, der bleibt meist stark bewölkt und immer wieder ziehen Regenschauer durch. Vor allem sind auch Gewitter möglich, besonders in Osttirol. Die Temperaturen, die gehen langsam zurück und sorgen für einen deutlich frischeren Abend. Am Dienstag dann eine Kaltfront und um einiges feuchter und kühler. Da schreiben wir Temperaturen zwischen 16 bis 22 Grad.
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4: Im Studio Alina Wörgerter. Die weltweiten Ausgaben für Atomwaffen haben einen neuen Höchststand erreicht. Im vergangenen Jahr haben die neuen Atommächte, darunter die USA, China, Russland oder auch Großbritannien, rund 119 Milliarden Dollar in ihre Atomarsenale investiert. Das sind 19% mehr als im Vorjahr. Experten warnen vor einem neuen nuklearen Wettrüsten. Zudem würde der zunehmende Einsatz von künstlicher Intelligenz das Risiko eines Atomwaffeneinsatzes erhöhen. Ein ungewöhnlich starkes Erdbeben hat vor der Nordwestküste Kubas für Aufregung gesorgt. Die US-Erdbebenwarte hat eine Stärke von 6,1 registriert. Das Beben war auch in Teilen Mexikos und im US-Bundesstaat Florida zu spüren. Größere Schäden oder Verletzte gibt es bislang nicht. Glück im Unglück hatte gestern ein 29-jähriger Paraglider in Kärnten. Während des Fluges haben sich die Schirmleinen verheddert, wodurch der Deutsche ins Trudeln gekommen ist. Der Mann hat seinen Notschirm gelöst und ist unverletzt im Ossiacher See gelandet. Ein Ausflugsschiff hat ihn an Bord geholt. Und kurz vor der Fußball-WM warnt die Arbeiterkammer weiter vor gefälschten Online-Shops für Fanartikel und illegale Streaming-Angebote. Betrüger würden offizielle Webseiten oft täuschend echt nachahmen. Konsumentenschützer raten deshalb, auf ein vollständiges Impressum zu achten und keine Vorkasse zu leisten.
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3: Der Himmel, ja, der bleibt meist stark bewölkt und immer wieder ziehen Regenschauer durch. Vor allem sind auch Gewitter möglich, besonders in Osttirol. Die Temperaturen, die gehen langsam zurück und sorgen für einen deutlich frischeren Abend. Am Dienstag dann eine Kaltfront und um einiges feuchter und kühler. Da schreiben wir Temperaturen zwischen 16 bis 22 Grad.
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3: Der Himmel, ja, der bleibt meist stark bewölkt und immer wieder ziehen Regenschauer durch. Vor allem sind auch Gewitter möglich, besonders in Osttirol. Die Temperaturen, die gehen langsam zurück und sorgen für einen deutlich frischeren Abend. Am Dienstag dann eine Kaltfront und um einiges feuchter und kühler. Da schreiben wir Temperaturen zwischen 16 bis 22 Grad.
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4: Im Studio Alina Wagatar. Nach schweren gegenseitigen Drohungen haben Israel und der Iran ihre Angriffe vorerst eingestellt. Die Lage bleibt aber weiterhin angespannt. Israels Regierungschef Netanyahu und die iranische Führung knüpfen die Feuerpause an bestimmte Bedingungen und drohen bei neuen Angriffen mit Gegenmaßnahmen. Auch die USA warnen vor einer neuen Eskalation. Eine dauerhafte politische Lösung ist weiter nicht in Sicht. Der Sommer an der Adria bringt heuer ungewöhnlich hohe Wassertemperaturen von bis zu 29 Grad. Diese Rekordwärme begünstigt allerdings eine starke Vermehrung von Quallen. Experten warnen vor einer möglichen Qualleninvasion entlang der Küsten von Istrien, Dalmatien und den kroatischen Inseln. Verstärkt wird das Problem durch die Überfischung der Adria, wodurch natürliche Fressfeinde fehlen. Lachgas entwickelt sich in Tirol immer stärker zur Partydroge unter Jugendlichen. Große Kartuschen sind über Automaten und im Handel erhältlich. Während Nachbarländer den Verkauf an Minderjährige bereits eingeschränkt haben, wird in Österreich weiter über mögliche gesetzliche Regeln diskutiert. Und mitten während einer Zirkusvorstellung ist in Schladming unerwartet eine kleine Eseldame auf die Welt gekommen. Muttertier und Eselbaby sind wohl auf. Das Jungtier hat gleich kurz nach der Geburt bereits erste Schritte gemacht.
0: Das waren die neuesten News. 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
3: Der Himmel, ja, der bleibt meist stark bewölkt und immer wieder ziehen Regenschauer durch. Vor allem sind auch Gewitter möglich, besonders in Osttirol. Die Temperaturen, die gehen langsam zurück und sorgen für einen deutlich frischeren Abend am

0: dann eine Kaltfront und um einiges feuchter und kühler. Da schreiben wir Temperaturen zwischen 16 bis 22 Grad.
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2: Nach dieser bereits nassen Nacht, da ziehen die ersten Regenschauer und Gewitter zunächst ab. Tagsüber gibt es zwar vorübergehend trockene Abschnitte, doch mit einer Kaltfront aus dem Westen nehmen die Schauer und die Gewitter im Laufe des Tages dann wieder zu. Diese können sogar stellenweise sehr kräftig ausfallen. In Osttirol, da bleibt es länger gewitterig. Die Höchstwerte, die liegen zwischen 16 und 22 Grad.
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3: Im Studio Alina Wagata. Nach schweren gegenseitigen Drohungen haben Israel und der Iran ihre Angriffe vorerst eingestellt. Die Lage bleibt aber weiterhin angespannt. Israels Regierungschef Netanyahu und die iranische Führung knüpfen die Feuerpause an bestimmte Bedingungen und drohen bei neuen Angriffen mit Gegenmaßnahmen. Auch die USA warnen vor einer neuen Eskalation. Eine dauerhafte politische Lösung ist weiter nicht in Sicht. Der Sommer an der Adria bringt heuer ungewöhnlich hohe Wassertemperaturen von bis zu 29 Grad. Diese Rekordwärme begünstigt allerdings eine starke Vermehrung von Quallen. Experten warnen vor einer möglichen Qualleninvasion entlang der Küsten von Istrien, Dalmatien und den kroatischen Inseln. Verstärkt wird das Problem durch die Überfischung der Adria, wodurch natürliche Fressfeinde fehlen. Lachgas entwickelt sich in Tirol immer stärker zur Partydroge unter Jugendlichen. Große Kartuschen sind über Automaten und im Handel erhältlich. Während Nachbarländer den Verkauf an Minderjährige bereits eingeschränkt haben, wird in Österreich weiter über mögliche gesetzliche Regeln diskutiert. Und mitten während einer Zirkusvorstellung ist in Schladming unerwartet eine kleine Eseldame auf die Welt gekommen. Muttertier und Eselbaby sind wohl auf. Das Jungtier hat gleich kurz nach der Geburt bereits erste Schritte gemacht.
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1: Nach dieser bereits nassen Nacht, da ziehen die ersten Regenschauer und Gewitter zunächst ab. Tagsüber gibt es zwar vorübergehend trockene Abschnitte, doch mit einer Kaltfront aus dem Westen nehmen die Schauer und die Gewitter im Laufe des Tages dann wieder zu. Diese können sogar stellenweise sehr kräftig ausfallen. In Osttirol, da bleibt es länger gewitterig. Die Höchstwerte, die liegen zwischen 16 und 22 Grad.
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2: Nach dieser bereits nassen Nacht, da ziehen die ersten Regenschauer und Gewitter zunächst ab. Tagsüber gibt es zwar vorübergehend trockene Abschnitte, doch mit einer Kaltfront aus dem Westen nehmen die Schauer und die Gewitter im Laufe des Tages dann wieder zu. Diese können sogar stellenweise sehr kräftig ausfallen. In Osttirol, da bleibt es länger gewitterig. Die Höchstwerte, die liegen zwischen 16 und 22 Grad.
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3: Im Studio Alina Wörgerzer. Riesendrogenfund in Chile. Mehr als 100 Tonnen Drogen konnten die Behörden sicherstellen. Der Marktwert beläuft sich auf schätzungsweise über 7 Milliarden Euro. Die Drogen wurden in 45 Containern entdeckt, versteckt in Holzlieferungen, die für Europa bestimmt waren. Die Behörden sprechen von einem historischen Schlag gegen die organisierte Kriminalität und prüfen nun weitere verdächtige Lieferungen. Ein ungewöhnlich starkes Erdbeben hat vor der Nordwestküste Kubas für Aufregung gesorgt. Die US-Erdbebenwarte hat eine Stärke von 6,1 registriert. Das Beben war auch in Teilen Mexikos und im US-Bundesstaat Florida zu spüren. Größere Schäden oder Verletzte gibt es bislang nicht. Kurz vor der Fußball-WM warnt die Arbeiterkammer weiter vor gefälschten Online-Shops für Fanartikel und illegalen Streaming-Angeboten. Betrüger würden offizielle Webseiten oft täuschend echt nachahmen. Konsumentenschützer raten deshalb, auf ein vollständiges Impressum zu achten und keine Vorkasse zu leisten. Und der Vatertag ist auch heuer wieder ein Millionengeschäft. Ein Restaurantbesuch, eine gute Flasche Wein oder ein Gutschein, etwa für ein Konzert, das sind die drei beliebtesten Geschenke zum heurigen Vatertag am kommenden Sonntag. Allein in der Steiermark werden pro Kopf durchschnittlich 61 Euro ausgegeben. Österreichweit sind es bis zu 240 Millionen Euro.
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1: Nach dieser bereits nassen Nacht, da ziehen die ersten Regenschauer und Gewitter zunächst ab. Tagsüber gibt es zwar vorübergehend trockene Abschnitte, doch mit einer Kaltfront aus dem Westen nehmen die Schauer und die Gewitter im Laufe des Tages dann wieder zu. Diese können sogar stellenweise sehr kräftig ausfallen. In Osttirol, da bleibt es länger gewitterig. Die Höchstwerte, die liegen zwischen 16 und 22 Grad.
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2: Nach dieser bereits nassen Nacht, da ziehen die ersten Regenschauer und Gewitter zunächst ab. Tagsüber gibt es zwar vorübergehend trockene Abschnitte, doch mit einer Kaltfront aus dem Westen nehmen die Schauer und die Gewitter im Laufe des Tages dann wieder zu. Diese können sogar stellenweise sehr kräftig ausfallen. In Osttirol, da bleibt es länger gewitterig. Die Höchstwerte, die liegen zwischen 16 und 22 Grad.
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3: Im Studio Alina Wörgerter. Riesendrogenfund in Chile. Mehr als 100 Tonnen Drogen konnten die Behörden sicherstellen. Der Marktwert beläuft sich schätzungsweise auf über 7 Milliarden Euro. Die Drogen wurden in 45 Containern entdeckt, versteckt in Holzlieferungen, die für Europa bestimmt waren. Die Behörden sprechen von einem historischen Schlag gegen die organisierte Kriminalität und prüfen nun weitere verdächtige Lieferungen. In der japanischen Großstadt Utsunomiya legt ein streunender Bär aktuell das öffentliche Leben völlig lahm. Sämtliche Schulen bleiben geschlossen, nachdem es seit Samstag mehr als 10 Meldungen über Bärensichtungen gegeben hat. Unklar ist, ob ein oder mehrere Tiere unterwegs sind. Die Bevölkerung wurde aufgerufen, zu Hause zu bleiben, sowie Türen und Fenster geschlossen zu halten. Dutzende Jäger und Polizisten suchen aktuell nach dem Tier. Und die anhaltende Trockenheit bringt Österreichs Wasserkraftwerke unter Druck. Nun plant der Verbund im Ennstal das erste Pumpspeicherkraftwerk der Steiermark. So soll künftig überschüssiger Sonnen- und Windstrom zwischengespeichert werden können. Erste geologische Untersuchungen sollen im Sommer klären, ob sich das Gebiet bei Mitterberg St. Martin für ein Pumpspeicherkraftwerk eignet.
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1: Nach dieser bereits nassen Nacht, da ziehen die ersten Regenschauer und Gewitter zunächst ab. Tagsüber gibt es zwar vorübergehend trockene Abschnitte, doch mit einer Kaltfront aus dem Westen nehmen die Schauer und die Gewitter im Laufe des Tages dann wieder zu. Diese können sogar stellenweise sehr kräftig ausfallen. In Osttirol, da bleibt es länger gewitterig. Die Höchstwerte, die liegen zwischen 16 und 22 Grad.
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2: Nach dieser bereits nassen Nacht, da ziehen die ersten Regenschauer und Gewitter zunächst ab. Tagsüber gibt es zwar vorübergehend trockene Abschnitte, doch mit einer Kaltfront aus dem Westen nehmen die Schauer und die Gewitter im Laufe des Tages dann wieder zu. Diese können sogar stellenweise sehr kräftig ausfallen. In Osttirol, da bleibt es länger gewitterig. Die Höchstwerte, die liegen zwischen 16 und 22 Grad.
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3: Im Studio Alina Wörgerter. In der japanischen Großstadt Utsunomiya legt ein streunender Bär aktuell das öffentliche Leben völlig lahm. Sämtliche Schulen bleiben geschlossen, nachdem es seit Samstag mehr als 10 Sichtungen gegeben hat. Unklar ist, ob ein oder mehrere Tiere unterwegs sind. Die Bevölkerung wurde aufgerufen, zu Hause zu bleiben, sowie Türen und Fenster geschlossen zu halten. Dutzende Jäger und Polizisten suchen aktuell nach dem Tier. Die weltweiten Ausgaben für Atomwaffen haben einen neuen Höchststand erreicht. Im vergangenen Jahr haben die 9 Atommächte, darunter die USA, China, Russland oder auch Großbritannien, rund 119 Milliarden Dollar in ihre Atomarsenale investiert. Das sind 19% mehr als im Vorjahr. Experten warnen vor einem neuen nuklearen Wettrüsten. Nach Österreich. Der Verbund plant im Ennstal das erste Pumpspeicherkraftwerk der Steiermark. So soll künftig überschüssiger Sonnen- und Windstrom zwischengespeichert werden können. Erste geologische Untersuchungen sollen im Sommer klären, ob sich das Gebiet bei Mitterberg St. Martin für ein Pumpspeicherkraftwerk eignet. Und eine neue Flugverbindung gibt es in Klagenfurt. Ab Mitte Dezember übernimmt die Fluggesellschaft Sky Alps die Strecke Klagenfurt-Hamburg und fliegt bis März 2027 zweimal pro Woche. Ziel sei eine ganzjährige Anbindung.
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1: Nach dieser bereits nassen Nacht, da ziehen die ersten Regenschauer und Gewitter zunächst ab. Tagsüber gibt es zwar vorübergehend trockene Abschnitte, doch mit einer Kaltfront aus dem Westen nehmen die Schauer und die Gewitter im Laufe des Tages dann wieder zu. Diese können sogar stellenweise sehr kräftig ausfallen. In Osttirol, da bleibt es länger gewitterig. Die Höchstwerte, die liegen zwischen 16 und 22 Grad.
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3: Nach dieser bereits nassen Nacht, da ziehen die ersten Regenschauer und Gewitter zunächst ab. Tagsüber gibt es zwar vorübergehend trockene Abschnitte, doch mit einer Kaltfront aus dem Westen nehmen die Schauer und die Gewitter im Laufe des Tages dann wieder zu. Diese können sogar stellenweise sehr kräftig ausfallen. In Osttirol, da bleibt es länger gewitterig. Die Höchstwerte, die liegen zwischen 16 und 22 Grad.
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4: Im Studio Jessica Kornpointner. Jetzt ist sich die Bundesregierung einig, die Parteiförderung wird nicht erhöht. Die Einigung kommt dabei kurz vor knapp, nämlich einen Tag vor der Budgetrede von Finanzminister Markus Matterbauer. ÖVP und SPÖ wollten die Förderung ja eigentlich an die Inflation anpassen und damit erhöhen. Die Neos haben sich aber dagegen gestellt und auch aus der Opposition ist scharfe Kritik an den Budgetplänen gekommen. Jetzt ist die Ampelregierung also zurückgerudert. Weiter nach Chile. Dort haben Ermittler mehr als 100 Tonnen Drogen entdeckt, versteckt in Holzlieferungen für Europa. Es handelt sich dabei um einen Rekordfund, heißt es von der Zollbehörde. Der geschätzte Verkaufswert liegt umgerechnet bei mehr als 7 Milliarden Euro. Die Behörden sprechen von einem historischen Schlag gegen das organisierte Verbrechen im Land. Und noch zum Fußball. Oliver Glasner, der Ex-Crystal Palace-Trainer, soll kurz vor dem Engagement beim AC Milan stehen. Er habe dem Club bereits zugestimmt und wolle die neue Aufgabe möglichst zeitnah übernehmen, wie der Corriere dello Sport berichtet. Gestern habe es weitere Gespräche zwischen dem Österreicher und dem Club gegeben, die als positiv bewertet worden sind. Das letzte Wort liegt jetzt bei Milans Clubbesitzer Cardinale sowie Berater Zlatan Ibrahimovic.
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0: Doch mit einer Kaltfront aus dem Westen nehmen die Schauer und die Gewitter im Laufe des Tages dann wieder zu. Diese können sogar stellenweise sehr kräftig ausfallen. In Osttirol, da bleibt es länger gewitterig. Die Höchstwerte, die liegen zwischen 16 und 22 Grad.
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2: Nach dieser bereits nassen Nacht, da ziehen die ersten Regenschauer und Gewitter zunächst ab. Tagsüber gibt es zwar vorübergehend trockene Abschnitte, doch mit einer Kaltfront aus dem Westen nehmen die Schauer und die Gewitter im Laufe des Tages dann wieder zu. Diese können sogar stellenweise sehr kräftig ausfallen. In Osttirol, da bleibt es länger gewitterig. Die Höchstwerte, die liegen zwischen 16 und 22 Grad.
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3: Im Studio Jessica Kornpointner. Wien startet heute mit einem Pilotprojekt zur Früherkennung von Darmkrebs. 540.000 Menschen dort erhalten Einladungsschreiben für eine Vorsorgeuntersuchung. Die Tests können dabei zu Hause gemacht werden. Als Vorbild gilt die Aktion Alles gurgelt während der Corona-Pandemie. Obwohl in vielen EU-Ländern organisierte Screening-Programme etabliert sind, gibt es solche in Österreich noch nicht flächendeckend. Und das soll sich jetzt schrittweise ändern. Weiter nach Japan. In der Stadt Utsunomiya war 4 Tage lang ein Bär unterwegs. Nach Sichtungen vor einer Volksschule und nahe einer Mittelschule sind sogar sämtliche Schulen geschlossen worden. Die Einwohner sind aufgerufen gewesen, nicht ins Freie zu gehen. Jetzt gibt es aber Entwarnung. Der Bär ist nahe eines Wohnhauses aufgespürt und mittels Betäubungspfeil außer Gefecht gesetzt und in einem Käfig abtransportiert worden. Immer mehr Bären trauen sich in bewohnte Gebiete in Japan. Letztes Jahr sind mit 13 Personen so viele Bärattacken getötet worden wie nie zuvor. Und noch zum Fußball. Gestern hat das ÖFB-Team in Santa Barbara fast in Vollbesetzung trainiert. Auch die zuletzt angeschlagenen David Alaba und Patrick Wimmer waren wieder dabei, wie auch Marcel Sabitzer und Florian Grillitsch, die dank Belastungssteuerung nicht dabei waren. Gefehlt hat einzig Marco Arnautovic. Der Stürmer hat gestern und auch vorgestern gefehlt wegen leichten Knieproblemen. Morgen bestreitet das ÖFB-Team ein internes Testspiel. Am Donnerstag, dem Starttag der WM, haben die Spieler einen Tag frei.
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1: Nach dieser bereits nassen Nacht, da ziehen die ersten Regenschauer und Gewitter zunächst ab. Tagsüber gibt es zwar vorübergehend trockene Abschnitte, doch mit einer Kaltfront aus dem Westen nehmen die Schauer und die Gewitter im Laufe des Tages dann wieder zu. Diese können sogar stellenweise sehr kräftig ausfallen. In Osttirol, da bleibt es länger gewitterig. Die Höchstwerte, die liegen zwischen 16 und 22 Grad.
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2: Nach dieser bereits nassen Nacht, da ziehen die ersten Regenschauer und Gewitter zunächst ab. Tagsüber gibt es zwar vorübergehend trockene Abschnitte, doch mit einer Kaltfront aus dem Westen nehmen die Schauer und die Gewitter im Laufe des Tages dann wieder zu. Diese können sogar stellenweise sehr kräftig ausfallen. In Osttirol, da bleibt es länger gewitterig. Die Höchstwerte, die liegen zwischen 16 und 22 Grad.
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3: Im Studio Jessica Kornpointner. Vizekanzler Andreas Babler hat heute Kinder und Jugendliche zu einem runden Tisch zum Thema Social-Media-Verbot für unter 14-Jährige geladen. Rund 30 waren mit dabei. Die Gespräche mit den Jugendlichen hätten gezeigt, wie wichtig Medienbildung und digitale Aufklärung sind, sagt auch Bildungsminister Christoph Wiederkehr. Die Erkenntnisse würden in die weitere Arbeit einfließen. Die technische Umsetzung für das Social-Media-Verbot ist für Anfang 2027 angedacht. Weiter nach Mallorca. In der Tourismushochburg schrumpft der bezahlbare Wohnraum für die Bevölkerung. Ein neuer Mieterverband hat eine klare Ursache dafür: Ferienwohnungen. Sie fordern jetzt, dass solche auf den Baleareninseln abgeschafft werden sollen. Der Sprecher des Verbands, Oscar Martinez, fordert außerdem, den Kauf von Zweitwohnungen zu besteuern und dafür den Ersterwerb zu erleichtern. Barcelona ist hier schon einen Schritt weiter. Dort soll es zukünftig keine Ferienwohnungen mehr geben. Ab 2028 werden die Lizenzen für die Kurzzeitvermietungen nämlich nicht mehr verlängert. Und noch zur Fußball-WM. Die USA haben Schiedsrichter Omar Atan aus Somalia die Einreise verweigert. Die Grenzschutzbehörde habe entschieden, dass er wegen Bedenken im Rahmen der Sicherheitsüberprüfung nicht einreiseberechtigt war. Atan ist zwar nicht namentlich genannt worden, ist aber der einzige WM-Schiedsrichter aus Somalia. Die FIFA betont erneut, der Gastgeber entscheidet über die Einreise. Der Weltfußballverband sei daran nicht beteiligt. Atan hat sich mittlerweile auch zu Wort gemeldet, zeigt sich trotzdem in positiver Stimmung und wünscht seinen Kollegen viel Glück.
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0: und die kommt zu uns von Westen her und hat uns dann fest im Griff ein paar Tage lang. Die Temperaturen gehen zurück auf 20 Grad dann heute am Abend in ganz Österreich und vor allem immer wieder Regenschauer und Gewitter möglich.
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2: Zuerst das Wetter.
3: Nach dieser bereits nassen Nacht, da ziehen die ersten Regenschauer und Gewitter zunächst ab. Tagsüber gibt es zwar vorübergehend trockene Abschnitte, doch mit einer Kaltfront aus dem Westen nehmen die Schauer und die Gewitter im Laufe des Tages dann wieder zu. Diese können sogar stellenweise sehr kräftig ausfallen. In Osttirol, da bleibt es länger gewitterig. Die Höchstwerte, die liegen zwischen 16 und 22 Grad.
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4: Im Studio Jessica Kornpointner. Jetzt ist sich die Bundesregierung einig, die Parteiförderung wird nicht erhöht. Die Einigung kommt dabei kurz vor knapp, nämlich einen Tag vor der Budgetrede von Finanzminister Markus Matterbauer. ÖVP und SPÖ wollten die Förderung ja eigentlich an die Inflation anpassen und damit erhöhen. Die Neos haben sich aber dagegen gestellt und auch aus der Opposition ist scharfe Kritik an den Budgetplänen gekommen. Jetzt ist die Ampelregierung also zurückgerudert. Weiter nach Chile, dort haben Ermittler mehr als 100 Tonnen Drogen entdeckt, versteckt in Holzlieferungen für Europa. Es handelt sich dabei um einen Rekordfund, heißt es von der Zollbehörde. Der geschätzte Verkaufswert liegt umgerechnet bei mehr als 7 Milliarden Euro. Die Behörden sprechen von einem historischen Schlag gegen das organisierte Verbrechen im Land. Und noch zum Fußball. Oliver Glasner, der Ex-Crystal Palace-Trainer, soll kurz vor dem Engagement beim AC Milan stehen. Er habe dem Club bereits zugestimmt und wolle die neue Aufgabe möglichst zeitnah übernehmen, wie der Corriere dello Sport berichtet. Gestern habe es weitere Gespräche zwischen dem Österreicher und dem Club gegeben, die als positiv bewertet worden sind. Das letzte Wort liegt jetzt bei Milans Clubbesitzer Cardinale sowie Berater Zlatan Ibrahimovic.
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1: Nach dieser bereits nassen Nacht, da ziehen die ersten Regenschauer und Gewitter zunächst ab. Tagsüber gibt es zwar vorübergehend trockene Abschnitte, doch mit einer Kaltfront aus dem Westen nehmen die Schauer und die Gewitter im Laufe des Tages dann wieder zu. Diese können sogar stellenweise sehr kräftig ausfallen. In Osttirol, da bleibt es länger gewitterig. Die Höchstwerte, die liegen zwischen 16 und 22 Grad.
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0: so wird das Wetter.
1: Nach dieser bereits nassen Nacht, da ziehen die ersten Regenschauer und Gewitter zunächst ab. Tagsüber gibt es zwar vorübergehend trockene Abschnitte, doch mit einer Kaltfront aus dem Westen nehmen die Schauer und die Gewitter im Laufe des Tages dann wieder zu. Diese können sogar stellenweise sehr kräftig ausfallen. In Osttirol, da bleibt es länger gewitterig. Die Höchstwerte, die liegen zwischen 16 und 22 Grad.
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2: Im Studio Jessica Kornpointner. Wien startet heute mit einem Pilotprojekt zur Früherkennung von Darmkrebs. 540.000 Menschen dort erhalten Einladungsschreiben für eine Vorsorgeuntersuchung. Die Tests können dabei zu Hause gemacht werden. Als Vorbild gilt die Aktion Alles gurgelt während der Corona-Pandemie. Obwohl in vielen EU-Ländern organisierte Screening-Programme etabliert sind, gibt es solche in Österreich noch nicht flächendeckend. Und das soll sich jetzt schrittweise ändern. Weiter nach Japan. In der Stadt Utsunomiya war 4 Tage lang ein Bär unterwegs. Nach Sichtungen vor einer Volksschule und nahe einer Mittelschule sind sogar sämtliche Schulen geschlossen worden. Die Einwohner sind aufgerufen gewesen, nicht ins Freie zu gehen. Jetzt gibt es aber Entwarnung. Der Bär ist nahe eines Wohnhauses aufgespürt und mittels Betäubungspfeil außer Gefecht gesetzt und in einem Käfig abtransportiert worden. Immer mehr Bären trauen sich in bewohnte Gebiete in Japan. Letztes Jahr sind mit 13 Personen so viele Bärattacken getötet worden wie nie zuvor. Und noch zum Fußball. Gestern hat das ÖFB-Team in Santa Barbara fast in Vollbesetzung trainiert. Auch die zuletzt angeschlagenen David Alaba und Patrick Wimmer waren wieder dabei, wie auch Marcel Sabitzer und Florian Grillitsch, die dank Belastungssteuerung nicht dabei waren. Gefehlt hat einzig Marco Arnautovic. Der Stürmer hat gestern und auch vorgestern gefehlt wegen leichten Knieproblemen. Morgen bestreitet das ÖFB-Team ein internes Testspiel. Am Donnerstag, dem Starttag der WM, haben die Spieler einen Tag frei.
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0: wird auch wieder mit Gewittern rechnen. Eine Spur freundlicher wird's aber dann am Donnerstag.
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0: So wird das Wetter.
1: Vor allem in der zweiten Nachthälfte müssen wir mit intensiven Regenschauern rechnen. Morgen wird es dann kühl in Tirol bei nur mehr 10 bis 17 Grad und es regnet oft, auch ein paar Gewitter sind mit dabei. Der Donnerstag wird wechselhaft, es ist eine Minispur freundlicher, aber auch da müssen wir wieder mit Regen rechnen.
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2: Im Studio Jessica Kornpointner. Vizekanzler Andreas Babler hat heute Kinder und Jugendliche zu einem runden Tisch zum Thema Social-Media-Verbot für unter 14-Jährige geladen. Rund 30 waren mit dabei. Die Gespräche mit den Jugendlichen hätten gezeigt, wie wichtig Medienbildung und digitale Aufklärung sind, sagt auch Bildungsminister Christoph Wiederkehr. Die Erkenntnisse würden in die weitere Arbeit einfließen. Die technische Umsetzung für das Social-Media-Verbot ist für Anfang 2027 angedacht. Weiter nach Mallorca. In der Tourismushochburg schrumpft der bezahlbare Wohnraum für die Bevölkerung. Ein neuer Mieterverband hat eine klare Ursache dafür: Ferienwohnungen. Sie fordern jetzt, dass solche auf den Baleareninseln abgeschafft werden sollen. Der Sprecher des Verbands, Oscar Martinez, fordert außerdem, den Kauf von Zweitwohnungen zu besteuern und dafür den Ersterwerb zu erleichtern. Barcelona ist hier schon einen Schritt weiter. Dort soll es zukünftig keine Ferienwohnungen mehr geben. Ab 2028 werden die Lizenzen für die Kurzzeitvermietungen nämlich nicht mehr verlängert. Und noch zur Fußball-WM. Die USA haben Schiedsrichter Omar Atan aus Somalia die Einreise verweigert. Die Grenzschutzbehörde habe entschieden, dass er wegen Bedenken im Rahmen der Sicherheitsüberprüfung nicht einreiseberechtigt war. Atan ist zwar nicht namentlich genannt worden, ist aber der einzige WM-Schiedsrichter aus Somalia. Die FIFA betont erneut, der Gastgeber entscheidet über die Einreise. Der Weltfußballverband sei daran nicht beteiligt. Atan hat sich mittlerweile auch zu Wort gemeldet, zeigt sich trotzdem in positiver Stimmung und wünscht seinen Kollegen viel Glück.
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0: allem in der zweiten Nachthälfte müssen wir mit intensiven Regenschauern rechnen. Morgen wird es dann kühl in Tirol bei nur mehr 10 bis 17 Grad und es regnet oft, auch ein paar Gewitter sind mit dabei. Der Donnerstag wird wechselhaft, es ist eine Minispur freundlicher, aber auch da müssen wir wieder mit Regen rechnen.
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1: Oh boy.